0: erreicht. Danach haben die Behörden immer wieder nachgebessert. Beim vergangenen Mal sagten 97% in einer Umfrage, dass sie gewarnt wurden.
1: Und wir sind beim Wetter mit Carsten Schwanke. Und ja, Gefühle immer schwierig in diesen Zeiten. Aber Carsten, so vom Gefühl, das Wetter kann sich so richtig nicht entscheiden zwischen Herbst und Sommer, oder?
2: Ja, das würde ich sogar unterschreiben. Wir sind gerade aktuell in so einer Phase, ich würde sagen Frühherbst. Auch was die Temperaturen angeht, die schaffen es nur selten auf über 20 Grad. Aber immerhin gab es heute im Verlauf des Tages ein paar größere Wolkenlücken. Die Wolken wurden, besser gesagt, im Verlauf des Tages auch mal wieder kleiner. Wir sehen hier den Satellitenfilm. Der Tag begann hier, vor allem zur Mittagszeit, mit vielen Quellwolken, die aber dann zum Nachmittag und vor allem zum späten Nachmittag deutlich an Kraft eingebüßt haben. Und deshalb gibt es jetzt gerade zum Abend, oder gab es, ist ja schon fast dunkel draußen, oder die Dämmerung ist schon weit fortgeschritten, gab es aber auf jeden Fall noch ein paar Sonnenstrahlen für die meisten Menschen. Punkto Sonnenstrahlen und Sonnenscheindauer. Und da kommen wir zu diesem Gefühl, dass es fast schon herbstlich draußen ist. In den nächsten Tagen, also aktuell astronomisch, theoretisch möglich, wären immer noch mehr als 12 Stunden Sonnenschein. Und was sehen wir hier? 3 Stunden am Freitag, 5 Stunden am Samstag, 2 Stunden am Sonntag, 5 Stunden am Montag. Es gibt ein kleines Auf und Ab. Wirklich berauschend wäre anders. Es heißt auf jeden Fall, also vom Atlantik erreichen uns immer wieder Wolkenfelder. Das sehen wir auch auf dem Wettervorschaufilm. Erste dickere Wolken übrigens auch mit Regen. Der Regen vor allem morgen Nachmittag. Das Ganze kommt morgen rein, zieht dann weiter. Der Samstag bringt wieder vorübergehend ein paar größere Wolkenlücken. Dann kommt der nächste Schwung an dichten Wolken und Regenschauer dann vor allem für den Sonntag, bevor es am Montag wieder aufgeht. Bei den Temperaturen gibt es aber einen doch spürbaren Trend in den nächsten Tagen in Richtung nach oben. Noch einmal spätsommerliche Temperaturen. Vor allem am Dienstag können wir vielleicht noch mal die 25 Grad oder mehr erreichen. Und damit schauen wir auf die Nacht. In dieser Nacht ist es vor allem anfangs und vor allem auch in der Osthälfte sternklar oder leicht bewölkt. In der zweiten Nachthälfte kommen dann schon dichtere Wolkenfelder im Rheinland heran. Die Temperaturen gehen deshalb vor allem bei Aufklaren weit zurück auf 5 bis 9 Grad. Unter den Wolken im Nordwesten sind es 12 bis 13 Grad. Morgen Vormittag ist es schon überwiegend eine bewölkte Angelegenheit, vor allem vom Niederrhein Richtung Münsterland. Im Süden und im Osten scheint anfangs noch längere Zeit die Sonne. Ab Nachmittag wird es aber insgesamt bewölkter und es folgen meistens leichte, aber es folgen ein paar Regenschauer. Die Temperaturen steigen morgen Nachmittag auf Werte zwischen 18 und maximal 21 Grad, auf dem kahlen Asten 15 Grad. Und der Wind weht dazu aus südwestlichen Richtungen. Die weiteren Aussichten übermorgen am Samstag, dann wieder eher der trockene Tag. Trotzdem immer wieder viele Wolkenfelder, Temperaturen etwas höher, bis zu 23 Grad. Und der Sonntag bringt den nächsten Schwung an wechselhaftem Wetter. Schauer, vielleicht sogar einzelne Gewitter und sofort ein paar Grad kühler. Die Temperaturen am Sonntag 16 bis 21 Grad. Frühherbst.
1: Das war wundervoll, dass Carsten meine Gefühle erwidert hat im Prinzip.
3: Danke, Carsten. Jetzt haben wir noch ein paar Glücksgefühle, Siegesgefühle. Die Damenmannschaft der Basketballerin ist bei der Heim-WM ins Halbfinale gekommen. Hat es zuvor noch nie gegeben. Herzlichen Glückwunsch.
1: Jetzt die Lokalzeit.
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3: Bald ist Weihnachten. Ja, Spaß, wir haben noch ein bisschen Zeit, 105 Tage sind es. Trotzdem schauen wir aufs Fest bzw. auf die Festtagsbegleiter. Da darf die Tanne natürlich nicht fehlen. Die hat durch den heißen Sommer aber richtig gelitten. Und wir sprechen gleich über die Konsequenzen.
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3: David, herzlich willkommen. Ja, also nicht, dass Sie eben Schock bekommen haben, Weihnachten ist noch hin. Trotzdem wichtige Info gleich zu den Tannen. Vorher geht es aber noch um diesen Fall. Daniel V., der Mann, der mutmaßlich hinter den Anschlägen auf Stromleitungen steht, wollte offenbar von der Polizei gesucht und am Ende auch gefunden werden. Schließlich entdeckten zwei 24-jährige Beamte der Autobahnpolizei Spuren und konnten Daniel V. festnehmen. Die Bodycams der Polizisten haben dabei alles aufgezeichnet.
7: Ein Trampelpfad in der Nähe der A4. Mit gezogenen Waffen sehen die beiden Polizisten nach, wo der Pfad hinführt. Am Ende ein Zelt. In der Nähe ein Mann. Die Beamten fordern ihn auf, sich auf den Boden zu legen. Festnahme ohne Widerstand. Aber ist

0: es wirklich der gesuchte Daniel V.? Selbst Einsatzleiter Frank Wissbaum hatte zunächst Zweifel.
1: In der Tat hatte der Tatverdächtige sein Äußeres verändert. Wir haben in der Öffentlichkeitsfahndung gesucht nach einem Mann mit langen Haaren. Faktisch angetroffen haben wir einen Mann mit kurzen Haaren, mit kurzen schwarzen Haaren. Aber tatsächlich gibt es Menschen, gibt es Polizeibeamte, die besitzen Wiedererkennungsfähigkeiten. Das dauerte bei unseren sogenannten Super Recognizern, so heißen die, keine 3 Sekunden. Und die sagten, mit 99%iger Sicherheit ist das eine Identifikation.
0: Explosionsgeräusche und Lichtblitze. Umspannwerk Bergheim-Reit vor 9 Tagen. Ein Kurzschluss. 5 Blöcke in den benachbarten Braunkohlekraftwerken Niederaußem und Neurath werden vom Stromnetz getrennt. Die Kraftwerksblöcke fahren automatisch herunter. Dem Stromnetzbetreiber gelingt es aber, einen Blackout in der Region zu verhindern. Die Polizei findet in der Nähe des Umspannwerks Abschussvorrichtungen für kleine Raketen. 2 Tage später Bekennerbriefe von Daniel V. Die Polizei hat jetzt eine Spur und stuft Daniel V. als gefährlich ein.
1: Er hatte einen klaren Tatplan, ich glaube, das kann man sagen. Er hat die Tat auch sehr gut geplant, was man ja auch durch die von ihm versandten, handgeschriebenen Bekennerschreiben sieht.
0: In Dormagen finden Zeugen kurz darauf eine ähnliche Abschussvorrichtung wie in Bergheim. Den Ermittlern wird rasch klar, Daniel V. will die Polizei herausfordern, sie in eine Art Spiel verwickeln.
1: Ich will gar nicht ausschließen, dass er sich ein Stück weit messen wollte und dann vielleicht mit der Polizei, aber eben auch vielleicht mit dem Staat.
0: Daniel V. legt Spuren. In der Nähe des Hambacher Forstes lässt er sein Wohnmobil stehen. Groß angelegte Suchaktion im Hambacher Forst am vergangenen Sonntag. Aber hier ist er nicht. Am folgenden Tag Abschussvorrichtungen in der Nähe des Kraftwerks Weißweiler. Die Polizei ist jetzt sicher, Daniel V. ist in der Nähe. Die beiden Autobahnpolizisten haben schließlich den richtigen Riecher. Aber war Daniel V. Einzeltäter?
1: Die weiteren intensiven Ermittlungen der Kriminalpolizei und auch der Staatsanwaltschaft werden belegen, ob er denn tatsächlich ganz allein als Tatverdächtiger in Betracht kommt oder ob es da noch andere Menschen als Unterstützer oder Menschen im Hintergrund gibt.
0: Die Auswertung von Unterlagen hat ergeben, dass Daniel V. an zahlreichen weiteren Orten Anschläge geplant hatte. Am Nachmittag hat der Generalbundesanwalt die Ermittlungen übernommen.
2: Und das ist schon fast eine Tradition geworden. Am 2. Donnerstag im September ist Warntag in Deutschland. Alle Katastrophenwarnsysteme werden dann ausgelöst, auch natürlich hier bei uns in der Region.
3: Wassenberg, heute um 11 Uhr. Die Sirene auf dem Rathaus wird ausgelöst. Gleichzeitig Notfallalarm auf dem Handy. Es wird geprüft, ob die Behörden die Bevölkerung im Notfall gut erreichen. Zum Beispiel bei Naturkatastrophen oder beim Ausfall des Stroms. So stehen Bürger zum Warntag.
4: Also ich denke, dass das schon nicht schadet, dass sowas regelmäßig mal gemacht wird. Allein, dass die Bürger das auch mal im Alltag erleben, dass sie sich nicht erschrocken fühlen oder sowas. Ich finde das persönlich auch einfach ganz gut, dass man weiß, dass auch im Ernstfall alles funktioniert. Deswegen finde ich so einen Warntag auf jeden Fall immer sinnvoll.
5: Sind Sie auch so ein bisschen vorbereitet, falls mal eine Katastrophe kommt, sagen Sie mal?
6: Nicht wirklich, glaube ich. Nee. Dann würde ich also die Medien anschalten und versuchen rauszukriegen, was los ist und dann mich entsprechend verhalten. Aber wirklich vorbereitet, glaube ich nicht, bin ich nicht.
3: Für den Ernstfall haben die Kommunen sogenannte Katastrophenschutzleuchttürme vorbereitet. Das sind in vielen Fällen Feuerwehrwachen. Sie sollen der Bevölkerung bei einer Krisensituation als Anlaufstelle dienen. Das Bundesinnenministerium hat heute eine erste positive Bilanz gezogen. Zitat: Unsere Warnsysteme funktionieren zuverlässig, erreichen unsere Bevölkerung auf den unterschiedlichsten Wegen und sind wichtiger Teil unseres leistungsstarken Bevölkerungsschutzes. Auch das Bundesamt für Bevölkerungsschutz und Katastrophenhilfe zieht eine positive Bilanz.
2: Und Bilanz ist das Stichwort. Bei diesem heißen Sommer war die oberste Regel, sich abkühlen. Sei es jetzt im Schatten mit einer Kugel Eis oder hier im Freibad. Wie viele dies nutzten, zeigt die Bilanz der Freibadsaison.
7: Das sonnige Wetter nutzten einige Badegäste heute nochmal für eine Abkühlung im Freibad Hangeweier in Aachen. Am Sonntag endet hier die Freibadsaison. In diesem Jahr kamen über 155.000 Besucher, ein gutes Viertel mehr als im Vorjahr. Wegen des großen Andrangs wurde im Sommer zusätzliches Sicherheitspersonal eingesetzt.
8: Seitdem der Sicherheitsdienst da ist, wurde es ruhiger und alle haben sich wieder sicher gefühlt und wir konnten unseren Dienst und hier am Becken auch für Sicherheit sorgen, alles wieder so, wie es sein sollte.
7: Insgesamt sei die Saison gut verlaufen. Hohe Besuchszahlen gab es diesen Sommer auch in anderen Freibädern der Region. Zum Beispiel in Gangelt. Dort kamen dieses Jahr über 85.000 Badegäste.
2: Na, und das ist ein neuer Weg, den die Bonner LVR-Klinik einschlägt. Mit Hilfe von diesen VR-Brillen wollen sie in der Suchttherapie arbeiten. Zwar können Süchte eigentlich ja ganz gut behandelt werden, aber die Rückfallquote liegt in den ersten Monaten bei 40-70%. Je nach Substanz. Dafür gibt es mehrere Gründe. Für Alkoholkranke könnte zum Beispiel auch der Einkauf im Supermarkt wahnsinnig kritisch werden. Und deswegen bereitet die Bonner LVR-Klinik ihre Patienten mit Hilfe von diesen VR-Brillen auf solche Situationen vor. Und wir durften bei einer Sitzung dabei sein. Natürlich alles anonym gehalten.
9: Wären Sie bereit, in die Bar zu treten?
10: Ja, gerne.
9: Dann würde ich das Szenario einmal leiten.
11: In der Realität meidet dieser Patient Bars oder Kneipen, denn er ist noch gar nicht so lange trockener Alkoholiker. Heute will Psychologe Lennart Thieme wissen, wie stabil der Patient ist. Mithilfe einer VR-Brille versetzt er ihn in eine virtuelle Bar. Dort gibt es Alkohol und Zigaretten.
10: Die Zigarette triggert mich am meisten, muss ich sagen, auch weil sie plötzlich da auftauchte und ich ja selber noch Raucher bin. Das Feuerzeug gefällt mir auch sehr gut.
9: Wie ist es mit Alkohol gerade?
10: Momentan nicht. Nein.
9: Also null?
10: Nein, null.
9: Okay, das ist schon mal gut. Es geht darum, dem Hirn eine neue Erfahrung zu geben. Nämlich, ich kann in diesem Raum sein, ich kann in dieser Situation sein, ohne konsumieren zu müssen.
11: Manche Patienten berichten hier von den gleichen Symptomen, wie sie in realen Situationen auftreten.
9: Dass das Herz deutlich schneller schlägt, die Hände anfangen zu schwitzen, die Hände anfangen zu zittern und der Kopf sich sehr auf den Substanzkonsum fokussiert. Also dann geht es nicht mehr auf die anderen Sachen in dem VR-Szenario in diesem Raum, sondern dann wird wirklich nur noch auf die Substanz geachtet.
11: Diesem Patienten gelingt es, den Alkohol abzulehnen. Und auch das Verlangen nach Zigaretten lässt langsam nach. Gleichzeitig wirkt die Szene immer intensiver.
10: Je länger man es macht, umso mehr hat man den Eindruck, dass man tatsächlich in dieser Situation, in diesem Setting halt auch ist und vergisst das drumherum. Also ich habe vollkommen vergessen, dass wir überhaupt im Raum waren. Und die Anweisung von Herrn Thieme habe ich natürlich gehört, aber vom Prinzip her vergesse ich dann schon, dass die Situation nicht real ist.
11: Bei Angststörungen werden VR-Brillen schon länger eingesetzt. Chefärztin Franziska Borlack und ihr Team in der Bonner LVR-Klinik gehören zu den ersten in Deutschland, die diese Therapie auch bei Suchtpatienten anwenden.
12: Wir sehen sie schon als eine innovative, moderne, methodische Ergänzung. Sie ist natürlich kein Ersatz für eine etablierte Suchttherapie, aber sie kann ergänzend sehr wohl eingesetzt werden.
11: Das Programm bietet eine ganze Reihe von Szenarien, in denen es auch um andere Drogen wie Kokain geht. Und immer können die Patienten selbst entscheiden, was sie tun.
12: Letztendlich haben wir eben die Möglichkeit, dass die Patienten sich diesen Situationen aussetzen können, ohne sich in Gefahr zu begeben oder in riskante Umgebung.
11: Aber auch in manchen Sitzungen mit VR-Brille geht es richtig ans Eingemachte.
9: Wenn es zu viel wird, kann man die Brille immer abnehmen. Man kann pausieren, man kann die Sitzung auch abbrechen. Es folgt natürlich immer ein Nachgespräch. Aber die Intensität kann so stark werden, dass Patienten auch die Brille abnehmen müssen.
11: Für den trockenen Alkoholiker war das die fünfte Sitzung. Den Barbesuch hat er gut überstanden.
10: Solche Situationen habe ich natürlich schon erlebt, dass Leute neben mir getrunken haben und ich dann abgelehnt habe. Und das ist ganz gut, wenn man sich dann an diese Therapieform erinnern kann, dass man das ja auch alles schon mal durchgespielt hat, sozusagen.
2: Bei mir ist jetzt Yvonne Michel von der Caritas Aachen. Sie leitet dort die Fachstelle für Suchtprävention. Schön, dass Sie da sind. Herzlich willkommen. Wir haben ja gerade eben im Film gesehen, diese VR-Brillen, die werden für so sehr kritische Situationen in der Prävention eingesetzt. Für wie sinnvoll halten Sie diese künstlich herbeigeführten Situationen, wo es vielleicht getriggert werden könnte.
13: Ja, es ist schon hilfreich, diese Situation durchzuspielen. Man muss immer gucken, in welchem Rahmen man ist. Das ist eine Klinik im stationären Kontext. Das heißt, wenn da was getriggert wird, können die Therapeuten auch im Nachgang, auch heute Abend noch, wieder ins Gespräch gehen. Das ist im ambulanten Setting, in dem wir arbeiten als Suchthilfe Aachen, natürlich ein bisschen anders. Deshalb arbeiten wir nicht mit VR-Brillen, aber dass solche Situationen nachgespielt werden, vielleicht in Rollenspielen, das gibt es schon auch. Oder dass Therapeuten manchmal zum Beispiel einen Supermarkt gemeinsam mit Klienten und Klientinnen besuchen, um genau solche Situationen mal zu prüfen.
2: Könnte so eine VR-Brille denn auch angewandt werden, bevor noch die Sucht ausbricht?
13: Da habe ich ehrlich gesagt keine Erfahrung mit. Und ich kann mir auch nicht so richtig vorstellen, wie das helfen sollte. Weil es ja sehr, sehr persönliche Gründe gibt, warum Suchtmittel konsumiert werden. Und die Funktion ja immer eine Rolle spielt. Und die kann ich mit der VR-Brille nicht nachstellen. Also meine Angst wird nicht reduziert oder ich kann nicht besser einschlafen. Oder mich entspannen mit einer VR-Brille. Also deshalb, ich weiß es nicht.
2: Wie sieht denn bei Ihnen die, ich sag mal, analoge Prävention aus in der Suchthilfe?
13: Ganz unterschiedlich. Wir arbeiten in ganz unterschiedlichen Settings, also in den Schulen zum Beispiel, ab Grundschule angefangen, weiterführende Schulen. Ich zum Beispiel bin aber auch in Unternehmen unterwegs und es gibt ganz viele Themen, die wir bearbeiten. Oft geht es um sogenannte Schutzfaktoren. Also was schützt mich davor, süchtig zu werden? Nicht unbedingt. Ja, sowas wie Resilienz, Widerstandsfähigkeit, Umgang mit Stress. Kann ich Glück aus mir selber heraus produzieren? Also oft ist ja nicht das Problem, dass man mal konsumiert, sondern die Frage ist, wer wird dann abhängig und wer nicht? Und dafür braucht es eben Ressourcen, Schutzfaktoren.
2: Ja. Wann merke ich denn, ach, das war jetzt kein einmaliger Konsum, sondern ich bin abhängig?
13: Ein bisschen ist es das, dass ich so die Kontrolle verliere und dass ich mir vielleicht vornehme, heute nicht oder weniger, aber das gelingt mir nicht. Oder dass ich das Gefühl habe, ich mache die Dinge gar nicht mehr freiwillig und mit einer eigenen Entscheidung, sondern irgendwie habe ich ein ganz starkes Verlangen, eine Art Zwang. Und ein Merkmal könnte auch sein, dass ich mein ganzes Leben danach ausrichte, dass vieles hinten überfällt, immer zugunsten des Suchtmittelkonsums.
2: Jetzt noch mal ganz kurz zum Abschluss. Es hat sich aber auch die Jahre über das Suchtbild verändert. Es gibt andere Drogen auch, oder?
13: Ja, Top 1 ist und bleibt der Alkohol. Aber auf Top 2 in unseren Diagnosen zum Beispiel ist Cannabis. Und dann kommen schon die Essstörungen. Also Essstörungen werden immer mehr. Und die Verhaltenssüchte, also Glücksspielsucht, Onlinesucht, Pornonutzungsstörung, Kaufsucht. Also das Feld wird vielfältiger.
2: Frau Michel, lieben Dank fürs Gespräch und vielleicht ja auch eine Inspiration für den einen oder die anderen zu Hause, den Weg zur Suchthilfeprävention zu finden. Dankeschön.
13: Danke Ihnen.
2: Na und wirklich jetzt komplett anderes Thema. So langsam wird es Herbst, ne? Aber das heißt noch lange nicht, dass es ab jetzt nur noch regnet und grau ist. Am kommenden Samstag, da soll es ja auch zum Beispiel sehr sonnig sein. Vielleicht ja auch eine schöne Gelegenheit für Sie zu Hause, einen Ausflug zu unternehmen. Wie wäre es denn? Raus, und zwar nach Bergisch Gladbach, da, wo der fleißigste Bach Deutschlands entspringt. Den gibt es tatsächlich, und zwar die Strunde. Früher betrieb sie über 50 Mühlen, heute schlängelt sie sich ganz idyllisch bis nach Köln und auch an der Quelle. Und drumherum gibt es ganz viel noch zu sehen.
14: Guck mal genau hin, dann kann man das sehen.

0: Monika und Wolfgang Dick mit ihrem Enkel Simon und seinem besten Freund Kurt auf dem Weg zu einem ganz besonderen Ausflugsziel, der Strundequelle in Bergisch Gladbach. Ein Ort, der nicht viel Wirbel macht, aber für Kinder und Erwachsene spannend und gut erreichbar ist.
1: Das ist die Quelle, das sind ganz viele Quellen. Das ist nicht eine Quelle, sondern ganz viele. Und hier beginnt die Strunde. Wo fließt die Strunde denn noch?
2: Nach Köln.
1: Bis nach Köln.
0: Tatsächlich tritt genau hier der Bach Strunde an zahlreichen Stellen zutage. Ein typisches Phänomen für eine sogenannte Karstquelle, die es häufig in Kalkgebieten gibt. Opa Wolfgang weiß mehr.
3: Wir hatten ja hier quasi karibische Verhältnisse. Ja, das war ja hier Ausläufer eines Meeres. Und da ist es ihm eingetrocknet einerseits, verkarstet, deshalb Karstgestein. Und aus diesem Untergrund heraus quellen dann halt Wasserquellen, Ströme.
0: Simon und Kumpel Kurt finden dieses Naturspektakel auf jeden Fall ziemlich spannend, weil
2: dass überall die ganze Zeit irgendwo Wasser rauskommt und Wellen kommen.
0: Die aufsteigenden Blasen des Naturdenkmals einzufangen, ist allerdings gar nicht so einfach. Merken tut man die auch nicht, findet Kurt.
4: Eigentlich gar nichts gemerkt, nur spitze Steinchen.
0: 10 Minuten zu Fuß entfernt gibt's noch ein weiteres Naturdenkmal. Und das hat ebenfalls mit der geologischen Besonderheit der Region zu tun.
1: Guck mal, das Schild, was steht da? Das obere Wort.
0: Millionen Jahre alt liegt die Höhle in einem alten Riffkalkstein. Noch heute finden sich am Eingang Korallen und Meerestiere.
1: Die Sage nach sollen hier einmal Zwerge gewohnt haben. Ähnlich wie die Kölner Heinzelmännchen waren sie, wie man sagt, zufolge dienstbare Geister.
0: Für die besten Freunde ein echtes Abenteuer mitten im Wald.
2: Wow. Sieht irgendwie aus auch wie ein richtiges Haus. Und das finde ich halt einfach schön.
3: Könnt ihr euch vorstellen, dass das hier mal ein Meer war, wo man drin schwimmen konnte? Ein richtiges warmes Meer, so wie Karibik, so wie an der Nordsee und an der Ostsee, ein Riesenmeer.
0: Beide Ausflugsziele kann man ganzjährig besuchen und sind kostenfrei. Super, findet auch Oma Monika.
1: In der Nähe, kostet nichts. Kleiner Ausflug, jederzeit. Was will man mehr?
0: Und nach diesem kleinen Doppelabenteuer braucht es nur noch eins, eine ordentliche Stärkung. Die haben sich alle eindeutig verdient.
5: Ah, hier schon wieder ein bisschen Schnappatmen, ist zwar noch ein bisschen hin, 105 Tage bis Heiligabend, aber schon jetzt ist klar, wer einen richtigen Weihnachtsbaum haben möchte, der muss dieses Jahr tiefer in die Tasche greifen. Es sieht, klar, nach dem heißen Sommer nicht gut aus für die Tannen. Der Klimawandel hat seine Spuren hinterlassen. Und das weiß auch Josef Nüsser. Er betreibt eine kleine Weihnachtsbaumplantage in Wassenberg.
6: Er ist ein absoluter Fachmann, wenn es um Weihnachtsbäume geht. Seit fast 50 Jahren betreibt Josef Nüsser seine Plantage in Wassenberg. Hier nennen ihn eigentlich alle nur Tannen-Joe. Früher waren Fichte und Blautanne der Renner. Das hat sich geändert.
7: Die meisten Leute wollen alle Nordmann haben. Allein schon aus dem Grund. Schöne weiche Nadel. Und sieht auch schön aus. Schön rundherum, die Nadel. Und wenn man die Blautanne anpackt, die Picks.
6: Ein Blick über das Feld zeigt, wie schlecht es um den Weihnachtsbaum in diesem Jahr steht. Einige Tannen sind braun, sie sind abgestorben. Darunter auch viele junge Tannen, sie werden sich nicht mehr erholen. Und diese Entwicklung wird der Verbraucher spüren.
7: Und das ist auch der Grund dieses Jahr, dass die Bäume etwas teurer werden. Und bleibt ja nicht aus, weil die haben ein Jahr verloren, die Kleinen sind nicht mehr gekommen, die gehen alle kaputt.
6: Nichts hat im heißen Sommer geholfen, nachts sind die Tannen sogar bewässert worden.
7: Ja, aber das bringt auch nichts viel. Ne? Ich mein, man kann immer nass machen, aber irgendwann ist das weg da unten, das Wasser. Und im Moment haben wir 5 cm oben etwas Wasser. Und darunter ist alles trocken.
6: Der 85-Jährige rechnet mit 1 bis 2 Euro mehr pro Meter. Und das summiert sich letztendlich.
7: Der müsste, sagen wir mal, 35 Euro kosten. Und dann wird er dann 40 bis 45 sein.
6: Seine Stammkunden beruhigt Tannen Joe, auf seiner Plantage stehen immer noch genügend Bäume für das Weihnachtsfest. Ab Mitte November startet der Verkauf.
5: Na und dieser Mann geht dahin, wo andere schreiend rausrennen würden. Also egal ob Bettwanzen, Ameisen oder hier diese Hornissen, darum kümmert sich Julius Linden aus Herzogenrath-Kohltal. Und tatsächlich, die Urlaubszeit, die war ja schon immer Hochbetrieb für Schädlingsbekämpfer. Aber das heiße Wetter, da sind wir schon wieder beim Thema, macht ihn dieses Jahr mehr Arbeit als je zuvor. Zum Glück gibt es bei uns in der Region viele erfahrene Schädlingsbekämpfer, wie zum Beispiel den Julius. Und mit 77 Jahren packt er noch immer an.
8: Diese asiatischen Hornissen haben es sich gemütlich gemacht. In einer Höhle über der Haustür. Nichts kann sie noch vertreiben, außer dieser Mann. Seit 1974 bekämpft Julius Linden schon Schädlinge. Und er hatte noch nie so viel Arbeit mit den Tierchen wie dieses Jahr.
9: Im Moment Sonnenaufgang, Sonnenuntergang. So wie die aktiv werden. Es ist deutlich zu merken, wir haben eine Zunahme. In den

0: letzten Jahren kontinuierlich, seitdem wir diese milden Winterverläufe haben.
1: Er kommt locker auf 60 Stunden pro Woche. Manchmal kommt er erst gegen 10 nach Hause und schläft schon beim Abendessen ein. Ob es die Hornissen sind, Mäuse, Flöhe oder die Ameisen, wofür er hier die Köderdosen aufstellt. Durch Klimawandel und neue Regeln kriechen immer mehr Schädlinge rum. Ein Albtraum für einige Kunden. Deswegen ist Julius auch ein bisschen Rettungskraft.
0: Man sollte vor allen Dingen Ruhe bewahren beim Ganzen, nicht in Panik ausbrechen. Mit meinem Auftritt, mit einer ruhigen Art, versuche ich doch dazu beizutragen, dass ich das normalisiere.
1: Von Bettwanzen bis Ratten, den ganzen Tag durchquert er die Region. Ein Einsatz nach dem anderen. Das macht er schon 52 Jahre, aber die Faszination für kleine Tiere hatte er schon als Kind.
0: Wir hatten damals schon Mäuse gezüchtet. Für eine Zoohandlung, die benutzen die Mäuse natürlich jetzt als Tierfutternahrung für ihre Reptilien. Da bekam man damals von der Maus 10 und 20 Pfennig als Nahrung. Und da ist scheinbar doch irgendetwas bei mir hängen geblieben.
1: Mit seiner Begeisterung hat er irgendwann einen Betrieb in Kohlscheid gegründet, mit mittlerweile 4 festen Mitarbeitern. In seiner Lagerhalle hat er alle möglichen Bekämpfungsmittel gesammelt und Fotos von seiner langen Laufbahn.
0: Ja, schöne Zeit gewesen. Wenn alte Erinnerungen wach, wenn man so alte Aufnahmen sieht.
1: Das Fach hat sich geändert, nicht immer zum Guten. Zum Beispiel kommt er häufiger mal zu schwierigeren Einsatzorten.
0: Fühlt sich allein, der Ehepartner verstorben. Ne? Der Mann kommt nicht mit der Situation zurecht. Ne? Räumt nicht mal auf und hinterlässt dann chaotische Verhältnisse in der Wohnung. Ne? Wird nicht mal geputzt, ne? Wird nicht mal sauber gemacht. Ne? Das ist querbeet. Dann finden Sie in jedem Raum mehr oder weniger ist eine Mülldeponie. Man muss schon ein bisschen hart gesotten sein in manchen Bereichen. Ne?
1: Trotzdem macht es ihm immer noch Spaß. Er geht weiter in den Einsatz. Schon 77 Jahre alt, aber aufhören mit diesem Beruf? Warum denn?
0: Solange ich laufen kann, mich gut fühle.
2: Sehr schön.
0: Ja. Meine Frau möchte auch irgendwas von mir haben. Die sagt ja immer, du bist mit der Firma verheiratet. Ja, das ist nun mal so.
1: Wenn es soweit ist, hat einer seiner Mitarbeiter schon Interesse gezeigt, den Betrieb zu übernehmen. Aber es wirkt, als ob der noch eine kleine Weile warten muss.
3: Na, und der Rummel steht, das Riesenrad wurde aufgebaut. Ab morgen geht es dann los. 5 Tage Rummel auf Pützchens Markt. Und klar, kurz vor Start wird noch fleißig aufgebaut, richtig angepackt. Ganz normaler Alltag für Schaustellerfamilien. Ne? Die machen das ja oft schon seit Generationen so. Wie das allerdings für die Schausteller-Kids ist. Weil wir fragen uns, die müssen ja auch irgendwie in die Schule. Wie machen die das? Das lassen wir uns zeigen, natürlich von den Kindern selbst.
4: Ich bin der Luis und meine Eltern haben die Schokofrüchte.
5: Ich bin der Rico und meine Eltern haben die Geisterbahn Halloween.
6: Ich bin der Eddie und meine Eltern haben Schokofrüchte.
7: Die letzten Schausteller kommen gerade, die ersten sind fertig. Ab morgen ist Pützchen im Ausnahmezustand. Für die, die das ganze Jahr in die Marktschule gehen, wohl der aufregendste Schultag. Für die Schaustellerkinder ist das Alltag. Verabreden für den Nachmittag.
8: Dann gehen wir Fußball spielen und so.
7: Dann geht's ab in den Unterricht. Und auch der sieht auf den ersten Blick aus wie im normalen Klassenzimmer. Doch es ist einiges anders. Sammy wurde gerade eingeschult, kennt aber schon Mia. Den Eltern gehört die Riesenschaukel Nessie.
9: Wir haben auf der anderen Klemme kennengelernt.
7: Schule für Kinder von Reisenden. So heißt das, was für Schaustellerkinder überall in Deutschland organisiert wird.
10: Mach erstmal das, blühen. Da fehlt noch was.
7: Alle hier lernen was anderes, kommen aus anderen Schulen. Manche wissen gar nicht, wo die letzte Kirmes genau war. Eddie war vorher?
11: In Geldern.
7: Ihre Aufgaben kommen jeweils von der Stammschule, wo sie gemeldet sind.
11: Und hier habe ich dann meinen Arbeitsplan und dann gucke ich immer, wie ich das bearbeiten muss. Und dann muss ich da einfach nur so einen Haken machen und dann weiß ich, dass ich das fertig habe.
7: Und Lehrerin Kerstin Höhner betreut alle Schaustellerkinder der Region. Trifft viele jedes Jahr wieder.
12: Ja, super. Bei Pützchen weiß ich immer, wenn die Kinder wiederkommen, dann freue ich mich.
7: Weil die Kirmes dieses Jahr gleich nach den Ferien kommt, hat sie für manche auch den Schulstart begleitet.
12: Das ist heute mein erster Tag mit denen, das ist total spannend.
7: Aber so richtig konzentrieren, wenn alles drumherum so viel aufregender als Lesen und Rechnen scheint, ist das nicht schwer?
13: Manchmal schon. Mich kann man auch schnell ablenken. Aber ich versuche immer, meine Hausaufgaben zu schaffen.
12: Lernen auf Reisen bringt natürlich Herausforderungen mit sich. Ist klar, wenn man jetzt hier draußen guckt, jetzt wird schon fleißig aufgebaut. Hier ist ganz viel los. Morgen ist Markteröffnung. Und die Kinder fahren von einem Platz zum nächsten teilweise.
7: Zum Abschluss heute wird UNO gespielt. Dann wollen die Jungs uns zeigen, wie es weitergeht.
14: Ich bin der Toni. Ich nehme euch jetzt mit in die Pause.
7: Tonis Eltern gehört das Fahrgeschäft Hawaii Swing. Dass alle normalen Kinder, die sie auf dem Schulhof kennenlernen, gern mal mit nach Hause wollen, daran sind alle gewöhnt.
14: Alle fragen mich immer, kannst du mich mitnehmen bitte und so. Aber das geht ja nicht, weil meine Mama und so.
7: Die meisten Mamas haben halt gerade viel zu tun, wollen nicht noch Besucher im Wohnwagen. Und da geht es jetzt hin. Eigentlich allerdings nur, um schnell den Rucksack abzustellen. Hier lockt so viel mehr als Hausaufgaben.
14: Wir dürfen alles kostenlos, weil wir vom Platz sind. Wir sind Schausteller. Wir sagen dann, dürfen wir einmal bitte fahren, wir sind vom Platz. Und dann sagen die ja.
7: Eins ist klar, dass sie sich vor Geschwindigkeit oder Geistern gruseln, ist lange her.
15: Als Kind?
16: Ein bisschen, aber jetzt kenne ich ja schon die Geister. Ich habe ihnen keinen Namen gegeben, aber ich kenne die auswendig jetzt schon.
7: Und jetzt will er sie seinen Freunden zeigen. Viel Spaß noch.
3: Habe ich bis heute noch Angst vor. Geisterbahn. Ja. Bevor es zu den Wetteraussichten geht, habe ich noch zwei sehr süße Zuschauerbilder für Sie. Das erste Bild kommt von Nico Horsch. Da sitzt der Hundi schon ganz herbstlich im Kürbisfeld in der Sörs und überwacht streng, aber auch sehr süß die Ernte bei ihm am Hof. Und Bild Nummer zwei schickt uns Ute Katzenbauer mit diesem eindrucksvollen Sonnenaufgang von heute Morgen in Hökelhofen-Millig. Vielen lieben Dank. Und ja, zwar wird es die nächsten Tage wieder regnen, aber die Sonne, die kommt immerhin auch raus. Vielleicht wartet ihr auch so ein toller Sonnenaufgang auf uns. Hier die Aussichten. In der Nacht zum Freitag ist es nur leicht bewölkt. Es bleibt soweit trocken. Die Luft kühlt sich ab. Und zwar auf Tiefstwerte von 11 Grad im Selfkant und 7 Grad im Zetterwald. Wir schauen uns am Freitag an. Da geht der Tag trocken los. Und mit ein bisschen Sonnenschein im Tagesverlauf gibt es dann mehr Wolken und ein paar Schauer. Die Tageshöchsttemperaturen reichen von 17 Grad in der Eifel bis 21 Grad in der Jülicher Börde. Na, und dann schauen wir uns natürlich auch noch die nächsten drei Tage an und wir wollen wissen, wie es zum Start ins Wochenende wird. Hier ist für Sie der Samstag. Nach oft trüben Beginn, ein bisschen Regen, dann tagsüber bewölkt und dann Sonne, 24 Grad. Am Sonntag erst kräftiger Regen, dann freundlicher bei rund 21 Grad. Am Montag bewölkt und kaum Regen. Das war es soweit von uns. Hier geht es um 20.15 Uhr weiter und zwar mit den Kollegen von Quarks. Da geht es heute ums Protein. Wir sehen uns morgen wieder. Tschüss, schönen Abend.
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